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1: 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Er hat zum Beispiel gesagt, dass man nicht bloß einen Menschen mit seinen Händen anbringen kann, sondern man kann auch einen Gedanken damit wird am anbringen. Und in diesem Fall redet er von einem anderen Thema, und dort ist der Ehebruch. 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Kapitel so. 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Was passiert dort? Hier muss ich erst mal sagen, was das nicht meint. Das bedeutet nicht, dass ein Mann, der mit einer Frau befreit ist, nicht mit seiner Frau intim werden kann. Dort sei nicht Töpfchen ein Leben führen, so als Eierlieder zählen. Dort ist an Gottes Augen sehr richtig. Gott macht es so, Gott hat es so geschaffen, und dort ist richtig, dass ein Ehemann und eine Ehefrau taub leben, und taub sind, und auch ihre Zinja schreien, dort ist alle richtig. Daraufhin redet Jesus hier nicht. Und er redet hier auch nicht, dass es bloß der geschlechtliche Akt ist, der schlecht ist. Alles, was sündhaft ist am Daunen, dort ist auch sündhaft am Däntchen. Darum geht es Jesus hier.